Sie für Wirtschaft und Soziales mit Wolfgang Dick. Und wir beschäftigen uns unter anderem mit diesen Fragen. Wie will die Bundesregierung wieder zu einem ausgeglichenen Haushalt kommen?

0: sogenannten Dauerkonflikts mit Indien habe Pakistan das Imageproblem. Die Unternehmen des Landes selbst dagegen seien außerordentlich optimistisch, so Lakmi.
1: This has been a rise in business funds. We did